0: Jetzt bleibt Schwarz für Leon.
1: Clementine.
0: Jetzt bleibt Schwarz für Leon.
1: Clementine.
0: I'll be right in 1. Do it 122.
1: I copy, just confirming you'll be ready with 122.
0: Affirm, she's primary.
1: I copy, 52 is primary.